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1: Ja, det er stærkt. 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